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1: Ja, hallo. Schön, dass ihr wieder eingeschaltet habt zu einer neuen Folge von Proper Charts, die erste im neuen Jahr. Ich freue mich sehr, hier im Studio zu sein und zusammen mit mir ist hier auch der liebe Tillmann.
2: Hallo, hier ist Tillmann, a.k.a. Tosui und ja, mit mir zusammen hier ist Aaron.
1: Auch bekannt als Nea Quajo. Und genau, wir haben heute was Schönes mit euch vor. Normalerweise haben wir immer zwei Gäste da. Diesmal nur ein Gast und ein Mix wurde uns vorher aufgenommen. Dafür ist unsere Gästin heute aber aus Berlin gekommen. Da freuen wir uns sehr über Sonko. Zu ihr allerdings später mehr. Wir starten jetzt erst einmal mit Neli, auch bekannt als Colovisiol. Und genau, sie kann leider kurzfristig nicht mit dabei sein im Studio heute. Deswegen hat sie uns einen kleinen Mix gemacht. Wie ihr wisst, geht es bei Proper Charts darum, dass unsere Gäste einen Minimix aus 5 Tracks machen, die ihnen gerade sehr am Herzen liegen. Und ja, damit starten wir jetzt ins neue Jahr. Ich habe von Neli eine kleine Nachricht an uns bekommen. Die will ich uns jetzt mal kurz abspielen.
3: Hey, hier ist Aline, a.k.a. Neli, a.k.a. Colovisiol. Danke für die Einladung und sorry, dass ich nicht vor Ort da sein kann. Ich hoffe, ihr habt viel Spaß in der Show und auch mit meiner Selection an 5 Tracks, die ich momentan feiere und gern höre.
1: So, und ich würde jetzt gar nicht mehr viel dazu sagen und euch einfach einladen, euch zurückzulehnen und diesen Mix zu enjoyen. Viel Spaß!

0: Jo, nice. Dankeschön auf jeden Fall, Nelly, für diesen sehr schönen Mix. Da kann das Jahr ja nur noch besser werden. Ich habe auch noch ein paar Gedanken von Nelly geschickt bekommen zu ihrem Mix. Aber ja, ich nenne euch als erstes vielleicht die Track-IDs. Vielleicht habt ihr bei einem von den Tracks euch schon gedacht, oh Mann, wie heißt dieser Track nur? Als letztes haben wir gehört Right Now von New Jeans. Produziert von FRNK und Lolo Suai. Davor lief Mirage von Tin, sowieso eine Legende. Falls ihr unsere Compilation kennt, habt ihr da vielleicht auch gesehen, dass er dort auch mit einem Track, ja, mit einem Track beigesteuert hat. Und genau, dieser andere Track von ihm, der heute gespielt wurde, natürlich auch ein Banger. Davor gab es den Track Rich Walk von Moses Jufi Trio. Davor About You von XXYYXX. Und als allererstes war Take Your Vibes and Go von Kito featuring Kalo, Brazzy und Bawa. Genau, wie ihr wisst, wir laden die einzelnen Mixe bzw. die einzelnen Charts auch noch auf unseren Soundcloud-Channel hoch und auf unserem Instagram-Channel und auf dem Soundcloud-Upload. Sind auch nochmal die Track-IDs sowie ein kleiner Kommentar von dem oder der Artist dazu. Das heißt, das könnt ihr dort nochmal in aller Ruhe nachhören. Genau, aber sie selber schreibt dazu, dass es eine kleine Selection ist zwischen Tracks, zu denen sie auch abseits vom Club ganz gerne tanzt. Da ist zum Beispiel ein Track aus ihrer persönlichen Roman Empire, nämlich ein Track aus der Soundcloud-Ära. Ein Track davon war eines ihres derzeitigen Favoriten Jazz-Trios. Die Hitmaschine Tin, wie ich schon erwähnt hatte, ist auch mit dabei. Und als letztes war das, denke ich, dieser UK-influenced K-Pop von irgendeiner koreanischen Girlgroup, die gerade voll viel in der Industrie verändert. Das sagt Nelly auf jeden Fall dazu. Genau, denn nicht nur vom Sound, sondern auch indem sie sich gegen ihre Label und üblichen Knebelverträge stellen. Ich weiß darüber viel zu wenig, aber finde es auf jeden Fall interessant. Dankeschön, Nelly, dass du uns da diesen Einblick beschert hast in deinen, ja, in die Musik, die du gerade feierst. Genau, und ich glaube, jetzt machen wir auch weiter mit einem beliebten Format von Proper Charts. Wenn ihr öfters einschaltet, dann wisst ihr schon, was jetzt wahrscheinlich kommt, denn es ist Zeit für
1: Den Proper Prank. Ja, danke Aaron auf jeden Fall für die Vorstellung von dieser wunderschönen Folge. Und wir machen weiter mit dem Proper Prank. Und zwar, ja, zuerst mit der Auflösung von letztem Monat. Ihr kennt's. Wir erzählen jedes Mal drei kleine Gerüchte, Behauptungen. Und ja, nur eine davon ist wahr. Und ja, jetzt werde ich mal auflösen, welche davon wahr war. Wir haben das letzte Mal behauptet, dass Proper Pull eine Silent Party plant. Das passt nicht so richtig zu Proper Pull, oder? Ja, ist leider auch falsch gewesen. Ja, dann haben wir gesagt, dass die Flasche zurückkommt. Vielleicht kennt ihr es noch. Der Podcast hatte früher so eine Waschmittelflasche als Design. Und ja, auf der immer so ein bisschen trashig die Gesichter der jeweiligen Gäste aufgebracht war. Und ja, diese Flasche haben wir gesagt, kommt zurück, weil die eben sehr beliebt war. Ja, ich muss euch leider enttäuschen, Leute. Die Flasche ist tot. Ja, und dann haben wir noch behauptet, die Silvesterparty, die wir geplant haben, hat sich besser verkauft als unsere Release-Party. Und da müssen wir sagen, ja, Leute, die Silvesterparty war ein absoluter Banger. Und ja, wenn ihr nicht da gewesen seid, habt ihr was verpasst. Okay, dann kommen wir mal weiter zu unserem neuen Proper Prank. Ich habe euch wieder drei Gerüchte mitgebracht und ihr könnt wieder raten, welches davon wahr ist. Als erstes, ja, die Distillery wird ja bald wieder aufmachen. Wann genau wissen wir noch nicht, aber wir haben schon Gerüchte gehört. Ja, geheime Leaks wurden uns zugespielt, die sagen, dass Techno-Legende Sven Väth bei der Neueröffnung der Distillery auftreten wird. Kannst du dir das vorstellen, Aaron?
0: Ja, kann ich mir vorstellen, tatsächlich. Wäre ich da
1: Ja, auf jeden Fall, oder? Also wenn Sven Veth auflegt, ich hab schon recherchiert, das letzte Mal hat er 1999 in der Tille gespielt.
0: manche nennen ihn Papa, vielleicht nennen ihn manche auch Daddy, who knows?
1: Das wäre auf jeden Fall ein krasses Tillery-Rival, ne? Also, hätte ich Bock. Ja, dann habe ich euch noch ein Gerücht aus der Stadt mitgebracht, aus der unser nächster Gast kommt, und zwar aus Berlin. Ja, vielleicht habt ihr ja davon gehört damals. Elon Musk wollte ja damals gerne ins Berghain und ist nicht reingekommen. Schade für Elon Musk. Aber auf jeden Fall ist er scheinbar immer noch so ein bisschen gekränkt davon und hat jetzt angekündigt auf X, dass er das Berghain kaufen möchte. Und hat eben damit er halt endlich rein darf. Und hat gesagt, er wird jeden Preis zahlen. Und ja, klingt absurd, aber was ist heutzutage schon absurd, ne? Ja, das nächste. Ich muss euch was Trauriges mitteilen, Leute. Das hier ist der vorerst letzte Proper Prank. Ja, uns sind leider die Ideen ausgegangen. Es hat sich ausgeprankt. Wer weiß, was davon wahr ist, was davon falsch ist, ihr könnt wieder raten. Nächstes Mal werden wir es wieder auflösen. Okay, ja, das war's dann mit dem Proper Prank für heute. Und als nächstes möchte ich unseren nächsten Gast begrüßen. And yeah, for our next guest, we have to switch to English right now.
2: Thank you, I appreciate it.
1: Yeah, okay. Yeah, Sanko, welcome to the studio.
2: Thank you.
1: Would you introduce yourself?
2: Sure. My name's Sanko. I'm a DJ and radio host living in Berlin, originally from London. I've got a regular show on THF radio called Mixed Emotions. I think that's it.
1: Okay. Yeah. Thank you for the introduction.
2: There's probably more, but
1: yeah, we'll ask you some questions right now. So we have to tell. You can tell more right now. Okay. Then the first thing I want to know is, how would you describe your style of music when you're DJing?
2: Good question. I think it depends on like what I'm doing. Like for radio, I guess it's a little different. Like my show Mixed Emotions takes an emotion as like a starting point, and then I use that to kind of explore different genres. So there's no real genre focus. I don't know. I think drum and bass and jungle is something that's very dear to my heart, as you'll soon hear with the tracks I've bought. So I play a lot of those, also house. I mean, where we met, I was playing garage and house. So yeah, it's kind of different and just depends. I'm very open to everything. And if someone sends me something and it's like, oh, check it out, I pretty much always will. So I'm, no limits there.
1: Okay. I think we will hear this in the mix. One thing you told me in our pre-conversation is that you started DJing with records and still mainly use them for DJing. And in my experience, playing with records is much more difficult and not so accessible like playing with digital tracks. So I'm interested in why you choose them in the first place.
2: Yeah, I mean, definitely not as accessible. I think also from like a money perspective, carrying them around is kind of long. You can't be as flexible for sure. But why did I choose them to begin with? I had never DJed before. I'd always kind of had a very strong interest in music. And there was a beginner Flinter vinyl workshop at Refuge Worldwide, which was free, and it was hosted by a collective called Blush in Berlin. And I applied and I got onto it, and I was like, oh, sick, let's give it a go. I'd always been like collecting records, but I'd always purchased records, even like back to childhood. I would go record shopping like with my dad or whatever. So I had a lot of records, I just didn't ever like DJ with them. And so that was my first like entry into DJing, was at this workshop.
1: Okay, so it just came up and you used the opportunity.
2: Yeah, exactly. Okay. Exactly. It was literally the first time I'd ever been in front, like in a studio, or like, I don't know, you know, when you see a DJ before, I'd always be like, what are all those buttons? Like, what is going on? And then I was in there and it was this super nice space and like a really, really lovely group of people. And I mean, the people from Blush that were teaching it were super patient with us as we're trying to find like the one and understand how to hold records and like what you do with it, because it's very different DJing with it than like listening to it at home, right? Like you're touching it and like using the record in a different way. That was also a shift in my mind, like, oh, okay, I can touch this record and I can bring it back, and oh shit, this is what happens when I do that. And yeah, I don't know, I find it very exciting. I mean, I'm still not, like, I'm still learning with it.
1: Okay, yeah, very cool. last thing I want to talk with you about is about

0: Das war Sonko hier bei Proper Charts Live. Thank you, Sonko, for your mix. War übrigens ein komplettes Vinyl-Set, Leute. genau, und yeah, Sonko, do you want to tell us something about your track selection?
1: Yeah, sure. I picked up all of the records within like the last month, I guess, over Christmas. I was home and I got to visit one of my favorite record shops in Brighton, Rare Kind Records, and at the top floor they just have a really sick drum bass, dubstep bassy little bit, and spent all my Christmas money, obviously, so no one got any presents, and picked up these. Oh, and one of them actually was from Budapest when we went, which I was very happy that to see big drum and bass selection in the record shops there. Yeah, so they're from, I mean, they're not current tracks, but they're new to me. I just discovered them. Some familiar kind of artists on there. But yeah, I just love them all. Yeah, there's, I think all of them I could listen to on repeat. So that was like, okay, that fits the brief.
0: Yeah, dann thank you for that. And dann legen wir jetzt, machen wir jetzt weiter mit unserer nächsten Kategorie, und zwar dem Proper Pitch. Aaron, was möchtest du mir denn heute gerne pitchen oder uns?
2: Oh ja, ich kann gerne starten, dich zu überzeugen, etwas Tolles zu machen in diesem Monat, in dem nächsten Monat. Mal schauen. Mein Pitch des Monats ist das Duco. Vielleicht haben das die ein oder anderen von euch gehört. Dem Duco geht es finanziell nicht so mega gut, und deswegen wollte ich dich, Tillmann, und alle anderen, die gerade zuhören, auffordern: Hey, geht hin, supportet das Duco, kauft euch das ein oder andere Getränk dort. Es passieren dort auch coole Sachen in nächster Zeit. Zum Beispiel nächste Woche ist Freitag ein Vinyl-Flohmarkt, und genau, solche Orte, wo sowas passiert, wo Musik passiert, sind einfach extrem wertvoll. Ich glaube, da spreche ich auch für euch, wenn ich das sage, und wir wissen auch alle, dass solche Orte irgendwie weniger werden, jedenfalls ist das mein Gefühl, und damit nicht noch ein weiterer Ort uns verloren geht, lasst uns doch gemeinsam tatkräftig werden und dafür sorgen, dass mit Community sowas Bestand hat.
0: Ja, dem kann ich mich auf jeden Fall nur anschließen. Ich habe es auch gelesen, dass es dem Duco gerade finanziell nicht so gut geht, deshalb umso wichtiger, da jetzt richtig rein zu supporten. Also vielleicht trinkt nicht ganz so viel beim Vorglühen, lasst euer Geld an der Bar. Damit solche Spaces erhalten bleiben, voll wichtig. Ja, ich habe auch eine kleine Empfehlung mitgebracht, und zwar eine kleine Konzertempfehlung. Ich habe ja letzten Monat bei unserer Holiday-Special-Folge einen unreleaseden Track gespielt von Lim and the Fingers. Und die machen im Februar, am 12. Februar, um genau zu sein, ein kleines Konzert im Horns Erben. Und werden da bestimmt auch wieder einige Tracks spielen, die noch nicht draußen sind oder dann vielleicht schon draußen sind, wer weiß. Ist auf jeden Fall so Jazz, aber auch ein bisschen alternativere Art von Jazz, also ein bisschen moderner auch. Wer da Interesse dran hat, der sollte sich das auf gar keinen Fall entgehen lassen. 20 Uhr geht's los, kostet ein Zehner im Vorverkauf, 12 an der Abendkasse, also auf jeden Fall auch erschwinglich. Genau, also geht da auf jeden Fall gerne hin. Ich bin auf jeden Fall am Start und würde mich freuen, euch zu sehen.
2: Nice. Wo ist das nochmal?
0: Im Horns Erben ist das.
2: Aha, davon habe ich, glaube ich, noch nie was gehört. Wo ist das?
0: Müsste ich auch erst nachschauen. Okay. Aber ich denke, das findet man raus. Das kann man sicherlich einfach googeln.
2: Horns Erbe, witziger Name, aber cool. Horns Danke Erben. Dir für den, die Empfehlung.
0: Okay, ja, dann gehen wir weiter.
2: Wir gehen weiter.
0: Zu weiteren Empfehlungen musikalischer Art.
2: Ja, wir haben wieder ein paar Tracks mitgebracht. Und zeigen sie euch jetzt. Ich habe zum Beispiel diesen Monat ein Album rauf und runter gehört, die ganze Zeit. Vielleicht könnt ihr euch schon denken, welches es ist, falls ihr davon auch mitbekommen habt. Aber ja, Bad Bunny hat ein neues Album, und Ich lieb's. Ich habe sehr viel davon gehört und ich zeige euch jetzt einfach mal einen Track davon, der heißt Café con Ron. Falls ihr euch schon mal gefragt habt, was man morgens trinkt, Kaffee und abends Rum.

0: Yo, ich hoffe, es hat euch ein bisschen wach gemacht. Und Tillmann, was hast du mitgebracht?
1: Ja, danke auf jeden Fall erstmal für die coole Empfehlung. Da höre ich auf jeden Fall mal rein in das Album. Ja, ich habe heute einen Hip-Hop-Track mitgebracht und zwar von zwei sehr coolen Rapperinnen, die diesen Monat eine Kollabo rausgehauen haben. Und zwar ist der von PLH und Sarah 4K. PLH kenne ich schon ein bisschen länger. Damals noch unter dem Namen Presslufthanna habe ich sie kennengelernt und hat damals ziemlich coolen Oldschool-Hip-Hop gemacht, was im deutschsprachigen Raum bei Flinterpersonen ziemlich selten ist. Also ich kenne da auf jeden Fall nicht viele. Und ja, Sarah 4K habe ich nicht dieses, letztes Jahr kennengelernt auf einer Party vom Root-Kollektiv. Da habe ich sie das erste Mal live gesehen. Und die hat einen ziemlichen Abriss gemacht auf jeden Fall. Und ja, umso mehr habe ich mich gefreut, dass sie halt dieses Jahr diese Collabo rausgehauen haben. Und ja, hat einen richtig schönen breaking Beat, einen Text, bei dem sie auf jeden Fall nicht zurückgehalten wird. Und ich würde sagen, wir hören da mal rein.

0: Ist ein Banger, oder?
1: Ja, krass.
0: Ja, also auf jeden Fall eine an alle Flinter-ProducerInnen, Flinter-RapperInnen, macht mehr Kollabos, Leute. Es kommen geile Sachen bei rum.
1: Ja, ballerte auf jeden Fall. So, mein nächster Track ist, ich hatte ja gesagt, dass ich den letzten Monat nichts anderes gehört habe. Deswegen ist es noch ein Track von Bad Bunny von seinem neuen Album. Yay! Nee, es ist, also um nochmal was Kleines dazu zu sagen, auf jeden Fall ein Album, was mir diese kalte Jahreszeit besser überstehen lässt. Ich fühle die Wärme, wenn ich das höre. Und ja, der nächste Track heißt Baile Inolvidable, also der unvergessliche Tanz. Und der Text ist ein bisschen traurig. Es geht um eine vergangene Beziehung, um eine Person, die einem das Tanzen und das Lieben beigebracht hat. Und ja, dieser unvergessliche Tanz, an den wird sich erinnert. Viel Spaß.

0: Yo, es wird jetzt aber auch der letzte Bad Bunny Track gewesen sein. Ja.
1: Ja, aber auf jeden Fall ziemlich nice. So, ich habe auch gerade schon gesagt, ich werde auf jeden Fall in das Album reinhören. Ich bin jetzt ziemlich angefixt und ich glaube, das könnte bei mir auch die nächsten Tage oder Wochen in Dauerschleife laufen.
0: Ja, ja, hör rein. Es gibt nicht nur Salsa, es gibt auch ein bisschen Reggaeton. Dafür ist er ja auch bekannter. Ein bisschen Trap, ein bisschen, aber unterschiedliches. Ja.
1: Okay. Ja, ich möchte auch gerne noch einen Track zeigen. Ich weiß jetzt gar nicht so viel über den Artist an sich, aber ich fand den Track ziemlich interessant. Der Track heißt Timbale und ja, ist eine ziemlich wilde Mischung, finde ich, aus so lateinamerikanischen Rhythmen und Dubstep. Ich würde sagen, wir hören rein. Und ja, genau, danach wird es dann einfach nahtlos in den Mix übergehen, kennt ihr von uns am Ende. Wird immer ein bisschen aufgelegt und genau, es geht dann einfach direkt weiter.

So, und jetzt zum Abschluss nochmal was zum Runterkommen. Das ist F-Extend von White Armor.

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1: Hello, hello, hello, and welcome to the Dream Generation on C Radio. Heute ist eine ganz besondere Sendung. Wir haben nämlich zwei ganz besondere Gästinnen. Yes. Und zwar, the generation is growing. Es gibt jetzt neue Dreamies in der Crew und die wollen wir euch heute vorstellen. Und auch ein bisschen ihre Mucke kennenlernen. Und sie auch. Und ihr werdet sie auch kennenlernen. So ist das. Und wir haben ganz tolle Fragen vorbereitet, die wir den beiden stellen werden. Ja, und da fangen wir auch einfach direkt an mit der ersten Person und der ersten Frage. Und die erste Frage ist, wie ist eigentlich dein DJ-Name?
2: Mein DJ-Name ist Timmy Tiefkühl.
1: Cool, und wie würdest du deinen Sound so beschreiben, wenn du nur drei Worte zur Verfügung hättest?
2: Ich würde meinen Sound als eklektisch bezeichnen, weil meine Tracklists meistens sehr chaotisch sind. Ich würde noch furchtlos dazu nehmen, weil es, glaube ich, keinen Track gibt, den ich nicht spielen würde. Und spaßig maybe, weil ich versuche einfach immer Spaß zu haben und ich freue mich immer, wenn sich das dann auch auf die Crowd überträgt.
1: Ja, was würdest du sagen, so welche KünstlerInnen oder Tracks haben dich musikalisch besonders geprägt?
2: Also richtig geflasht hat mich damals Sam Galatry. Als ich den damals entdeckt habe, sowas hatte ich vorher noch nie gehört. Was er produziert hat, war komplett neu für mich und hat mich auf jeden Fall auch nachträglich geprägt in der Art und Weise, wie ich selber produziere. Chlade Parling bekommt auf jeden Fall auch einen Shoutout. Das war mein Most Listened Artist letztes Jahr laut Soundcloud Wrapped. Das ist einfach kranke ADHS-Mucke und die hat irgendwas in meinem Gehirn verändert. Zum Positiven, hoffe ich mal.
1: Okay, und würdest du sagen, dass es schon mal eine Veranstaltung gab, bei der du so das Gefühl hattest, egal jetzt ob als Artist oder als Besucherin, dass du so richtig angekommen bist, also so sowohl musikalisch als auch persönlich? Und wenn ja, welche war das?
2: Also ich lege jedes Jahr beim Hafenspaziergang auf. Das ist so ein großes Fest im Hafen von Dortmund. Und das ist so ein Allerweltfest, deswegen kann man da nicht direkt mit so Hardcore-Elektromucke einsteigen. Aber natürlich möchte ich am Ende auch ein bisschen Drum and Bass zocken. Deswegen heißt es immer, sich langsam hochspielen, möglichst die Menschen mitnehmen, damit am Ende auch alle zu Drum and Bass tanzen. Und es ist super schön zu sehen, dass wenn du vorher alles richtig spielst und ein paar Klassiker reinhaust, ein bisschen 90er, bisschen 80er, bisschen Disco, dass es den Leuten dann hinterher komplett egal ist, ob der härteste Drum and Bass gerade läuft oder nicht und sie trotzdem weiter tanzen. Und dann ins Publikum zu schauen und eine Gruppe an älteren Menschen zu sehen, die absolut keine Drum and Bass Fans sind, aber des Todes abgehen, weil du sie einfach den ganzen Mix über mitgenommen hast und dann hinterher auch noch Feedback bekommst, dass sie richtig, richtig viel Spaß hatten. Das ist eigentlich das schönste Gefühl, zu wissen, dass du die Leute abgeholt hast, obwohl es überhaupt nicht deren Musik war.
1: Und wir sind ja die Digital Dream Generation und da ist natürlich die Frage, die liegt natürlich auf der Hand, was ist eigentlich dein Digital Dream? Gibt es da irgendwie ein Projekt oder ein Ziel, das du einfach gerne erreichen würdest?
2: Also natürlich so die Klassiker, gerne mal auf größeren Bühnen zu spielen, vielleicht nochmal ein Festival zu spielen, das habe ich auch noch nicht gemacht. Aber ich habe jetzt keine so konkreten Ziele, die ich irgendwie erreichen möchte, weil Musik ist in erster Linie ein Hobby für mich und es soll mir auf jeden Fall Spaß machen, es soll nicht in Stress ausarten und ich will da gar nicht so viel Druck reingeben. Deswegen setze ich mir da nicht wirklich Ziele, sondern versuche einfach alles mitzunehmen, was geht und ja, Spaß zu haben.
1: Und hast du einen Track? Also wir haben ja alle so Tracks, wo wir irgendwie so das Gefühl haben, okay, yo, das ist halt ein geiler Track, aber ist auch schon irgendwie Guilty Pleasure. So, was ist da dein Guilty Pleasure Track?
2: Ich finde die Frage tatsächlich ein bisschen schwierig, weil ich glaube, dass ich ganz viele Tracks spiele, die andere Leute als Guilty Pleasures bezeichnen würden. Aber ich spiele sie halt einfach, weil ich sie geil finde und habe da kein Schamgefühl zu oder so. Weil ich glaube, jeder Track hat seine Zeit und seinen Ort, wo er gut ankommt und wo er hingehört. Aber wenn wir jetzt über klassische Guilty Pleasures reden, auf jeden Fall sowas wie Cascada Every Time We Touch oder eigentlich die ganze Diskografie von den Venga Boys. Alles, was in diese 2000er Hands-Up-Party-Mucke-Richtung geht, damit holst du mich einfach ab.
1: Und was würdest du sagen, welchen Track hast du in deinen Sets bisher so am meisten gespielt? Was ist so dein Dauerbrenner, dein Top Song in den Charts, ganz weit oben in den Timmy Tiefkühl-Charts.
2: Auch gar nicht so einfach, weil ADHS-technisch habe ich meistens so einen Hyperfokus auf neue Tracks. Das heißt, ich finde neue Tracks, spiele sie dann für ein, zwei Monate tot und dann kann ich sie selber nicht mehr hören. Und dann gehe ich zum nächsten Track. Deswegen habe ich jetzt keinen so meistgespielten Track of all time. Aber laut meiner Serato-Statistik habe ich am meisten gespielt Gypsy Woman von Crystal Waters, Play the Life von Safri Duo, Cyclops Tearjerker im Misfits Remix und ein Garage Remix von The Best of Both Worlds von Hannah Montana. Ich würde sagen, da ist auf jeden Fall alles dabei, oder?
1: Und jetzt haben wir ja das große Vergnügen, dass wir uns noch einen Mix von dir anhören dürfen. Ja, und da sind wir auch ganz gespannt, was da jetzt, was da uns jetzt in die Ohren gelegt wird, was wir da jetzt zu hören bekommen. Let's go!
2: Ich habe heute für euch einen Grime-Mix vorbereitet. Der eskaliert nach hinten raus ein bisschen sehr. Hört sich einfach an. Ich hoffe, ihr habt Spaß dabei. Let's go!
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0: Und wir machen gleich weiter mit dem nächsten Interview. Wie lautet dein DJ-Name?
1: Lova-Solaris.
0: Und wie würdest du, wenn du nur da drei Wörter zur Verfügung hättest, deinen Sound grob beschreiben?
1: Dark, verspielt und queer feministisch.
0: Gibt es Künstlerinnen oder Tracks, die dich musikalisch besonders geprägt haben? Und wenn ja, welche?
1: Also im Rap hat mich auf jeden Fall beide aus den UK, Little Sims und Flo-Hio geprägt, kann ich auch sehr empfehlen. Auch mit super nicen Beats und Rap-Flow und so. Und wenn es so um Producing geht, also es ist auch mit Gesang und Rap kombiniert, aber ich glaube, die producen auch selbst die beiden Personen, ist Dua Saleh und Lex Amor, wenn ich das richtig ausspreche. Genau, und das ist einfach wirklich, wirklich Hammer produziert und das finde ich schon auch sehr inspirierend. Genauso, wenn es so um Instrumentalsachen geht, wo ich so Basslines und Soundscapes einfach total feiere, sind diesmal keine Flinters, Thriftworks und Truth.
0: Warst du mal auf einer Veranstaltung, wo du das Gefühl hattest, dich so richtig wohl zu fühlen und so richtig angekommen zu sein, sowohl musikalisch als auch so vom Vibe her? Und wenn ja, was war das?
1: Ja, das war meine Veranstaltung, wo ich tatsächlich selbst aufgelegt habe und in einem Ort hier in Leipzig. Ich darf den Namen nur leider nicht nennen. Ich war total am Kränkeln und die Leute haben es aber einfach so gefeiert, dieses Set, dass ich so spätestens nach 10 Tracks vergessen hatte, dass ich krank war und es hat einfach mega Bock gemacht. Die Leute haben auch so auf den nächsten Drop so richtig hingefiebert und das habe ich irgendwie schon eher selten, weil ich es schon so wahrnehme, dass die Musik, die ich auflege, relativ nischig ist, zumindest in gewissen Kontexten.
0: Was ist dein Digital Dream?
1: Also ich würde dieses Jahr noch mega gerne einen eigenen Track releasen und wenn nicht jetzt digitaler Dream, würde auch total gern mal dieses Jahr eigentlich auf einer Festivalbühne mit einer fetten Anlage spielen oder auch einfach da spielen, in Clubs spielen, wo Leute wirklich Bock auf Breaks und Bassmusik haben und nicht so ein Bummer. Sie wollten doch jetzt eigentlich vorn Floor haben und jetzt läuft aber Breaks.
0: Hast du einen Guilty Pleasure Track?
1: Ja, das ist wahrscheinlich so ein Dancehall-Track, obwohl ich eigentlich ja auch nie Dancehall auflege, aber ich habe auf jeden Fall vor, den doch irgendwann mal irgendwo einzubauen. Der ist von Erica de Cassier, aber der Nick Leon Remix und heißt Friendly mit den Lyrics Take a bite on me, I got plenty oder sowas. Take a bite on me, feeling friendly.
0: Und die letzte Frage, welchen Track hast du vermutlich am meisten in deinen Sets gespielt?
1: Ich spiele echt tatsächlich selten Tracks mehrmals, aber wahrscheinlich ist es so ein sehr basslastiger Trap-Track, den ich am häufigsten gespielt habe, weil er einfach zu viel passt und heißt Beat for Tommy Wright 3 von On Hell. Und ich finde den auch ziemlich witzig, weil es klingt an manchen Parts wie so ein Froschkonzert. Müsst ihr mal drauf achten.
0: Und jetzt viel Spaß mit einem schönen Set.
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0: Lange nicht gehört. Zum ersten Mal mit mir, JJ Nimmersatt, und heute mit Tobi Adam.
1: Hello.
0: Sorry für die 5 Minuten Pause. Die technischen Probleme. Wir kommen heute zusammen, um Kassetten zu hören. Kassetten, die lange verschollen waren, weil die Technik eben auch zu Hause hakt. Tobi, was hast du denn mitgebracht?
1: Du hast mich ja eingeladen, heute Abend hier ein bisschen zu quatschen mit dir. Und das Motto der Sendung ist ja, lange nicht gehört. Und dann dachte ich mir einfach, was habe ich lange nicht gehört? Und alle Platten oder sowas, die ich zu Hause habe, die ich lange nicht gehört habe, die sind, habe ich halt aus gutem Grund lange nicht gehört, die sind halt scheiße. Aber mein Tape-Deck ist kaputt zu Hause und ich habe alle meine Kassetten schon ewig nicht gehört, weil ich immer zu faul bin, meinen Tape-Deck zu reparieren. Und dann habe ich einfach mal alle Kassetten eingepackt, die ich lange nicht gehört habe. Die meisten Kassetten kommen tatsächlich von irgendwelchen Konzerten oder so. Also, wo man irgendwie entweder gespielt hat oder irgendwie, ja, halt zu Gast waren, irgendwo ein Tape mitgenommen hat. Ja. Und die habe ich tatsächlich echt schon, weiß nicht, sicher ein Jahr alle nicht mehr gehört irgendwie. Ja, jetzt habe ich mal ein paar eingepackt. Genau.
0: Geht mir ähnlich, die Konzerte eben sowieso jetzt still gewesen die letzten 2 Jahre. Und
1: ich bin dran, oder? Mit dem nächsten Song. Ja. ich muss mal gucken, was ich jetzt spielen will. Wir haben jetzt, also hier ist alles kaputt gegangen natürlich, bisschen chaotisch. Wir haben jetzt so einen so einen Walkman, also von dem wir so abspielen, den wir auf der Straße gefunden haben. Genau, so ein Kinderding. Aber das funktioniert auf jeden Fall, wie ihr schon gerade gehört habt. Und ich muss mal Kassette reinmachen. Dadurch, dass wir nur einen haben, müssen wir natürlich auch immer gucken, dass es hier irgendwie funktioniert. Also den Song, den ich spielen will, ist von den Doc Flippers. Die Doc Flippers sind auch eine Leipziger Band. Da habe ich die Kassette mal auf dem Flohmarkt gekauft. Der eine Gitarrist von den Doc Flippers ist ein Bekannter von mir. Und der erste Song, den ich davon spielen will, heißt Juicy. Viel Spaß mit den Doc Flippers.

0: Hammergeil.
1: Tobi.
0: Ja?
1: Da dachte ich mir...
0: Johannes.
1: Der Untertitel der Sendung, vielleicht halt die Local Heroes.
0: Ah, ja,
1: aber wenn du mit der Leipziger Band anfängst,

0: Also hätte mir jemand gesagt, wie viel Fallstricke das Radiomachen haben kann, vielleicht wäre ich dann beim DJ-Tum geblieben. Ich entschuldige mich für die kurze Pause, unser Computer ist abgestürzt. Neben einem kaputten Tape-Deck gibt es auch alte Rechner. Spaß machen tut es trotzdem. Gerade mit Rocket Freudenthal, einer weiteren Stuttgarter Band, die ich sehr, sehr schätze und die ich neben De Klump, die aus Leipzig kommen, aber auch den Stuttgart-Bezug haben, durchaus passend fand.
1: Ah ja, genau,
0: Tobi.
1: stimmt. Das spielt natürlich auch ein Stuttgarter mit bei De Klump.
0: So sieht es nämlich aus. Unser
1: Ja.
0: guter Freund Matthias.
1: Ja, genau. Ich kannte den auch nicht von Rocket Freudenthal, den Song.
0: Genau, wieder Single, kein, also 7-Inch-Vinyl-Single, kein Tape.
1: Wann kam der raus? Oder ist der neu oder
0: Gute
1: alt? Oder?
0: Frage. Der ist definitiv älter. Ich denke mal so Hochzeit, 2005 rum.
1: Mhm.
0: Was sagt das Cover? 2002, aufgenommen bei Moritz daheim. Grüße gehen raus. Und am Nordbahnhof Stuttgart. Genau.
1: Geil.
0: Wie geht's denn weiter, Tobi? Willst du noch mal was spielen?
1: Ja, ich würde auf jeden Fall mal was spielen. Ich habe jetzt hier noch eine Kassette von Spleen. Die hat mir Max Jäger, Max Jägers Band, der kommt auch hier aus Leipzig oder wohnt hier. Spleen, Live in Leipzig heißt das Tape und Gelatine heißt, glaube ich, das Album. Demo 2019. Und da wollte ich den Song Broad into Line spielen, den ersten auf der A-Seite, praktisch. Aber mega geile Band. Ich habe irgendwie, genau, ich habe mir den Bandcamp irgendwann mal angehört und dachte mir nichts dabei. Dachte mir, ja, mal wieder eine Band, eine neue Band hier aus der Gegend so.
0: Die du auf
1: Einfach.
0: Bandcamp entdeckt hast?
1: Nee,
0: Nee, nee, von
1: Max hat
0: durch
1: die mir
0: Max. Ja,
1: empfohlen.
0: okay. Ja.
1: Genau, und dann habe ich mir die angehört und war übelst, es war voll, ich war echt geflasht. Geile Punkband und genau, als nächstes dürft ihr hören, Broad in Line von Spleen von dem Album Gelatine.

0: The Spleen.
1: Nur Spleen.
0: Entschuldigung. Live in Leipzig.
1: Genau, ja.
0: Großartig.
1: Ja, fand ich mega geil. Ist auch wieder so eine Sache, die ich lange nicht gehört habe, weil halt Tape Deck kaputt und genau, irgendwie, genau, hört man irgendwie doch ab. Hört man halt im Internet Muckel oder man legt einer seiner Platten auf oder so, weil man so denkt, okay. Und Tape hört man jetzt nicht so oft, aber wenn man es halt hört, hört, also keine Ahnung, finde ich gerade mega gut. Mhm. Muss das Tape Deck unbedingt reparieren lassen. Waren das eigentlich vorhin Songs, die du alle lange nicht gehört hast? Oder hast du die einfach, weil du hast jetzt keine, du hast jetzt einfach Singles draufgeknackt?
0: Ich habe Singles draufgeknackt, die ich wohl wissend mitgenommen habe, weil was passiert, wenn uns nachher noch die Batterie des einzigen Walkmans abkackt? Holz.
1: Klopfer auf Holz.
0: Genau, aber ich habe sie trotzdem mitgenommen, weil sie genauso passend sind, weil wann hört man denn schon Singles daheim? Ich meine, wenn man sich gemütlich zu Hause hinsitzt, macht man sich ein Langspiel-Player drauf, eine große Platte, aber man steht da nicht alle drei Minuten auf vom gemütlichen Sofa und wechselt
1: ja,
0: die Seite.
1: Ja. Ja,
0: außer man hat Bock und vier Bier. Aber genau, deswegen all die Singles, die vollgestaubt zu Hause rumstehen, aber ihre gute Daseinsberechtigung in der Sammlung haben. Und da ich ja das Unterthema Local Heroes, Local Zeros hatte und genau, sind da auch sehr viele eben Singles von befreundeten Bands und Bands aus der Umgebung dabei.
1: Geil.
0: Dachte ich mir.
1: Hast du einen nächsten Song?
0: Ich habe einen nächsten Song. Willst du noch kurz? Ah ja, doch, hier, da liegt es ja schon. Ach, Leute. Ich glaube, das Foto der Episode wird dieses Studio sein. Und ich hoffe, es wird verständlicher, warum es so klingt, wie es klingt. Let's go. Biertrick.

0: Tobi, das war Biertrick. Deinen Augen nach zu urteilen, hat es dir sehr gefallen.
1: Geil, wie hieß das Album?
0: Vom Feinsten.
1: Biertrick vom Feinsten.
0: Aufgenommen Mitte 90 in Kornwestheim.
1: Es hat mir richtig gut gefallen. Hammergeil, vor allem in Kornwestheim. Kornwestheim wissen die meisten wahrscheinlich nicht, wo es ist. Das ist so neben Stuttgart. Da kommst du da nicht auch her?
0: Ah, Kirchheim nee? Tech. Oh. Es hat 10.000 Einwohner mehr bestimmt.
1: Irgendwo auf dem Dorf. genau. Und das ist echt übelst geil. Und macht der noch Musik? Dominik Benzler heißt der eigentlich.
0: Ich durfte ihn einmal kennenlernen vor so 2 Jahren und wir haben angestoßen.
1: Kenne ich den auch?
0: Vielleicht vom Sehen. Ich bezweifle aber, ich habe ihn davor noch nie gesehen. In Stuttgart. Das Ding ist, dass die Kassette, das Stück in der Sammlung, das mir nicht gehört, ist eine Dauerleihgabe von unserem Freund Abel, der mir die mal vor vielen Jahren in die Hand gedrückt hat und gemeint hat, hey JJ, hör die mal, das gefällt dir. Und oh ja, wie es mir gefallen hat und ich überrascht war, was für ein smoother 90s
1: voll.
0: West Coast Sound. So und ein Jahr später bin ich zu ihm hin und habe gesagt, ja, willst du deine Kassette zurück? Ah ja, du hast die noch. Ja, dann, wenn sie dir gefällt, dann leih sie doch noch aus. Und nochmal ein Jahr später hat er mich gefragt, sag mal, Johannes, hast du die Kassette noch? Und ich war so, oh ja, Abel, hey, auf jeden Fall kriegst du die zurück. Und er war so, nee, hör sie dir doch noch an, wenn sie dir gefällt. Und seitdem habe ich ihn nicht nochmal darauf angesprochen und hoffe so insgeheim, dass sie bei mir bleibt.
1: Ja, die sieht auch noch super neu aus irgendwie. Ich dachte, die wäre jetzt so voll alt, aber...
0: Ja, also ich behandle sie... Oder? Nein, also sie ist von Mitte, Ende 90, aber sie hat den Ehrenplatz sicher in meiner Sammlung und wird behütet.
1: Mega gut, hätte nicht gedacht, dass das aus Stuttgart kommt.
0: Ja,
1: oder da
0: und so schöner, dass sie heute mal raus durfte.
1: Ja. Na, ich dachte jetzt so, wenn wir schon so harten 90er-Film schieben irgendwie.
0: Oh, her mit.
1: Was ich wirklich lange nicht gehört habe, sind die Flaming Lips vom Album oder mit dem Album Telepathic Surgery.
0: Geil.
1: Ich habe keine Ahnung, wo ich die Kassette her habe. Irgendwie. Und genau, da sind gute Songs drauf. Chrome-Plated Suicide, Hare Krishna, Stompwagon. Gute Titel auch. Bin direkt in den 90s, genau. Und auf Ich wollte spielen von den Flaming Lips vom Album Telepathic Surgery Right Now, straight back to the 90s.

0: Ja, mehr 90s geht ja fast nicht, Tobi.
1: Nee, auf gar keinen Fall. Flaming Lips, Telepathic Surgery mit dem Song Right Now. Hab das ganze Tape heute schon angehört. Mega geil. Geile Songtitel. Shaved Gorilla, Redneck School of Technology. Nee, geiles Tape. Was hast denn du als nächstes?
0: Wunderbar, da musste ich natürlich direkt einsteigen in den 90ern. Half Japanese, Chad Fair und Kramer, Roll Out the Barrel. Wahrscheinlich mein Lieblingsalbum von den Mann. Half Japanese, sagt dir was?
1: Grob.
0: Tobi. ja.
1: Glaub schon mal gehört, aber...
0: So ein absoluter Held von mir, der mich sehr inspiriert hat, selbst Musik zu machen. Und... mich in die ganze Lo-Fi-90s-Ecke getrieben hat.
1: Ah, cool.
0: Genau, Chad Fair. Seine Band eben hieß Half Japanese.
1: Wie heißt der Song?
0: Der Song, natürlich auch wieder A1 auf dem Tape. Tatsächlich aber vielleicht sogar der beste, Cheerleaders Wild Weekend.
1: Okay.
0: Yeah, let's go. Falsche Seite eingelegt.
1: Alles klar.
0: Es ist nicht einfach hier.
1: Voll enthusiastisch auf Play gedrückt.
0: Chad Fair und Kramer, Cheerleaders Wild Weekend.

0: Geil. Was war das, Johannes?
1: Daniel Johnston.
0: Ah, geil.
1: Ja, dachte ich mir, nachdem wir Chad Fair gespielt haben, kann Daniel Johnston nicht weit sein.
0: Ja.
1: Haben die beiden doch dieses wunderbare Album It's Spooky aufgenommen. Ich weiß nicht, ob dir das was sagt.
0: Ja.
1: Ja. Wie sagt man? Ein Geniestreich. Nah am Wahnsinn. Aber
2: oder voll am Wahnsinn.
1: Oder voller Wahnsinn schon. mir gefällt es wahnsinnig gut. Und Daniel Johnston und Chad Fair waren eben beide diese Musiker, die mich so stark beeinflusst haben. Ich bin mir gar nicht sicher. Ich glaube, beide kommen auch aus Texas. Daniel Johnston auf jeden Fall.
2: Ich weiß nicht, Chad wo die Fair, genau herkommen.
1: Nee, Chad Fair, Michigan. Wo auch immer das auf dieser Landkarte ist. aber ihre Wege sind irgendwann mal gekreuzt und haben dann Mitte der 90er auch wieder angefangen, Musik zu machen zusammen. Hm. Wobei dieses wunderbare Album entstanden ist, das heute aber nicht mit dabei ist.
2: Hast du mir die Geschichte erzählt, dass es gibt so ein Interview von dem Sänger der Butthole Surfers, glaube ich. Hast du mir das erzählt?
1: Oh ja, da haben wir neulich drüber geredet. Warum die Butthole Surfers Butthole Surfers heißen?
2: Ja, das auch natürlich. Warum heißen die Butthole Surfers Butthole Surfers? Nee, aber ich glaube, es war der Sänger von den Butthole Surfers, der Daniel Johnston LSD gegeben hat und in so einem Interview so frech lacht und dem Psychosen Johnston noch LSD untergejubelt hat.
1: Ja, korrekt, korrekt. Das ist ein großer Butthole Surfers Fan und dann habe ich die Dokumentation gesehen über Daniel Johnston, The Devil and Daniel Johnston. Was wieder ein Link ist zu Half Japanese und Chad Fair, da die beiden Regisseure und Filmemacher eben auch einen Film gemacht haben, The Band That Would Be King, über Half Japanese. Da kommen die Sachen wieder zusammen.
2: Wie heißen die Regisseure denn?
1: Jeff Feuerzeig. Wahrscheinlich spricht man ihn in Englisch irgendwie anders aus. Und es tut mir leid, aber die zweite Person mir leider entfallen. Aber Jeff Feuerzeug auf jeden Fall. Verantwortlich für beide.
2: Jeff Feuerzeug.
1: Feuerzeig. Also mit I statt U. Ja. Genau, Amerikaner. Genau, und der Daniel Johnston-Doku wird ihm eben ein Kapitel gewidmet, in dem Daniel Johnston mit den Butthole Surfers, ich glaube, auf Tour war oder so. Die haben auch zusammen ein Album aufgenommen. Auch ein, also nicht mehr der Geniestreich, da ist es der pure Wahnsinn. Und genau, und es sind viele Videoaufnahmen davon entstanden, wie Daniel Johnston eben komplett out of space auf Acid den wortwörtlich Teufel an die Wand malt.
2: Ja.
1: Und daraufhin, glaube ich, nach New York reist alleine und im Zuge dessen, glaube ich, festgenommen wird, weil er die Freiheitsstatue beschmiert. Schöne Dokumentation, traurige Dokumentation, aber eine der besten Musikdokumentationen, The Devil and Daniel Johnston.
2: Kann man die online irgendwo schauen oder hast du die so zu Hause voll?
1: Ich habe sie natürlich in der Sammlung, Tobi.
2: Geil.
1: Ich hoffe, man kann sie gucken. Wenn man Glück hat, ist sie auf YouTube so in 10-Minuten-Schnipseln, wie das früher mal war.
2: Ja.
1: Genau.
2: Ja, die muss ich mir unbedingt noch anschauen.
1: Ja.
2: Ja. Devil and Daniel Johnston.
1: Machen wir weiter.
2: Ja,
1: Tobi,
2: voll.
1: Du hast was parat, sehe ich.
2: Voll, ja. Ich habe jetzt was von meinen eigenen Projekten dabei, weil es wirklich lange nicht gehört, so. Auch eine Kassette, die ich bei mir gefunden habe. Wir haben noch so 5, 6 Stück übrig von unserer Band Parking Lot. Und genau, wir machen gerade so ein neues Album und neulich haben wir auch ein Konzert gespielt in Halle. Und da meinte er auch irgendwie ein Kumpel, ja, ihr seid übelst 90s, ihr klingt wie die Beastie Boys oder sowas. Ist irgendwie...
1: Ja, das stimmt, die frühen, ne?
2: Ja, Quatsch auch vielleicht auch irgendwie, aber auch irgendwie lustig. Auf jeden Fall 90s-Anknüpfung, aber wechselt zu irgendwas anderem. Und es ist unser erstes Tape, Pizza House. Auf Leos Label Off Bits and Pieces erschienen. Genau, und da wollte ich mir einfach nochmal den Song Sleep in the Snow anhören, den ich schon ewig nicht mehr gehört habe. Ja, viel Spaß mit den Retro-90s oder sowas. Tape dauert immer so lange, bis es losgeht. Müssen früher Play drücken.

0: Das war Parking Lot.
1: Hoppla.
0: Ja, genau.
1: Geil.
0: Lang nicht gehört. Klingt auch übelst räudig mittlerweile, das Tape.
1: Vielleicht liegt es auch am Flohmarkt Walkman.
0: Nee, ich glaube nicht. Ich habe es mir schon zu Hause auf dem anderen Tape-Deck angehört, das wieder kaputt gegangen ist. Mhm. Da klang es genauso krass. So, weil zum Beispiel diese Flaming Lips Kassette, ja, die klingt, die ist übel alt, ne? Und die klingt richtig gut. Also die klingt so, also jetzt nicht wie auf CD fast, aber auf gar keinen Fall wie das, was wir gerade gehört haben irgendwie. Ja, genau, vielleicht doch ein bisschen Beastie Boys. Johannes, hast du was Nächstes?
1: Es spult noch. Ah. Aber lass uns doch reden, was das Nächste ist.
0: Was hast denn du?
1: Denn wenn du deine Band spielst, dann kam mir da in Erinnerung, dass ich vor 10 Jahren ja auch mal selber Musik gemacht habe.
0: Geil. Alter, lange Mann. Nicht gehört.
1: Lange nicht gehört. Lange nicht mehr gemacht. Meine Band hieß Nimmersatt Brothers.
0: Mit wem hast du da gespielt?
1: Mit Martha und Kevin Kuhn. Kevin Kuhn, den man kennt von Den Nerven und Karius Fame.
0: Und Wolf Mountains. Habe ich sogar noch eine Kassette dabei, habe ich nämlich auch schon ewig nicht mehr gehört.
1: Na, da schließt sich ja der Kreis.
0: Ja, genau. Und wer war Martha oder Martha?
1: Martha war...
0: Wo spielt die heute?
1: Wo spielt sie heute? Ich muss leider zugeben, dass sich der Kontakt komplett aufgelöst hat und die Band ein bisschen unrühmlich zu Ende gegangen ist. Aber vielleicht ist das in den ganz frühen 20er Jahren manchmal so. ich glaube, uns gab es einen anderthalb Jahre oder so. Vielleicht für eine Kassette hat es gereicht.
0: Na, ich habe euch einmal Konzerte live gesehen, glaube ich, in Stuttgart in so einem Club 1210. Und dann sogar vielleicht noch mal im Waggon für Flüssigkeiten und Schwingungen irgendwie. Bin mir aber nicht mehr ganz sicher, ob es nur das eine Mal oder zweimal war. Kassette ist fertig gespult.
1: Wahrscheinlich wieder falsch eingelegt. Willst du mal auf Play drücken?
0: Ja, ist es jetzt... Welcher Song ist denn das von den Nimmersatt Brothers, der jetzt kommen würde?
1: Es ist B1 Snuggles. Definitiv, siehst du falsche Seite. Definitiv der Track, den ich heute noch gerne Leuten vorspiele und mich fast nicht dafür schäme. Hey, viel Spaß.

0: geil, der absolute Hammer. Ich habe dieses Nimmersatt-Tape immer noch nicht, glaube ich. Du hast gerade gemeint, du hast mir schon mal gegeben, aber ich gucke gerade hier dieses Kassettencover an, irgendwie, ja. Das du mir gerade gegeben hast von euch. Von dem, hat es einen Albumtitel? This Machine Kills. Nee, das hat einfach auf die Flöte geschrieben.
1: Ja, das stand auf meinem Keyboard drauf.
0: Ah, ja,
1: ich glaube, genau. Der Albumtitel stimmt. Ich glaube, es ist einfach self-titled.
0: Ja.
1: Nimmersatt Brothers.
0: Ja, und das ist übelst geil. Man kann so das Inlay so rausnehmen und so auffalten. Und dann steht natürlich hier, wer was gespielt hat. Johannes, hier Keyboard, Tambourin, Harmonika, Vocals, Drums und so. Mardi, Drums, Vocals, Ukulele. Kevin, genau, natürlich Gitarre und auch Drums und so weiter, Vocals. Und dann faltet man das so auf und dann kommen so geile Fotos.
1: Und so Poster.
0: Und ihr seid wirklich die krassesten Nerds gewesen früher. Trashival, we love you. Es gab mal ein Trashival, also ein Festival, das war das Trashival in Stuttgart. Gibt es eigentlich
1: noch? War eine Festivalreihe, würde ich sagen, oder?
0: Ja,
1: ich glaube,
0: genau,
1: es
0: sagen
1: 5, 6 Stück.
0: Im Stuttgarter Osten war das zuerst.
1: Genau, in Gabis Gruft.
0: In Gabis Gruft, ja, mega geil.
1: Ein Laden zum Hingehen, wenn es ihn noch gibt.
0: Wir haben einmal mit Mosquito Ego da gespielt, aber nicht in Gabis Gruft, sondern ich glaube auf dem Trashival. Das war woanders, auf dem
1: Contained in Bad Cannstatt,
0: genau.
1: Richtig.
0: Da war das Trashival und da war so diese Bühne aus so Paletten aufgebaut, wo die Bullen auch kamen am Schluss, glaube ich. Ja. Und ich bin fast, ich war schon ziemlich besoffen, bin dann so fast hinten übergefallen. Ja.
1: Ja, tatsächlich ist das Trashival aus unserer Band entstanden. Wir haben angefangen, damals Musik zu machen, ohne irgendwas zu können. Ich meine, Kevin hat sich zu Hause wahnsinnig gut beigebracht, Gitarre zu spielen und Takt zu halten. Und Martha und
0: was
1: ich...
0: Was hast du dann?
1: Also
0: auf den Fotos sitzt du so voll oft hier.
1: Genau,
0: Bühne,
1: hauptsächlich habe ich Keyboard gespielt. Ein altes, nicht mal Casio, sondern Bontempi Kinderkeyboard. Mit Mühe und Not einen AUX-Ausgang angelötet. Und wir haben angefangen, ohne klassisch Musik zu können. Wir haben einfach Lärm gemacht, im klassischen Sinne Noise. Haben uns auf die Bühne gestellt, haben nicht geprobt und gesagt, hier sind wir. Und es war irgendeine seltsame Art von, was man auch immer verarbeitet hat.
0: Geil.
1: Und aus dem Konzept ist irgendwann mal das Album entstanden, das ja definitiv Songstruktur hat und anzuhören ist.
0: Von einem Konzert von euch gibt es hier auch in dem Inlay so ein Plakat, wo ihr so angekündigt seid als Nimmersatt Brothers, Laus, bübischer Trash.
1: Ah, das war unser erstes Konzert bei Moritz.
0: War nicht eine Schwester dabei?
1: Tatsächlich, das war unser erstes Konzert, bei dem ich krank war und mit 40 Grad Fieber im Bett lag, sodass das erste Konzert von uns ohne mir stattgefunden hat.
0: Ah, fuck, aber ihr habt trotzdem gespielt sozusagen.
1: Ja, natürlich trotzdem, also sie haben trotzdem gespielt. Und genau, den Bezug zum Trashville nochmal herzustellen. Wir waren halt so chaotisch und neben der Spur, dass es natürlich sehr schwer war, Gigs zu finden.
0: Ja.
1: Abseits der Freunde, sodass wir einfach gesagt haben, hey, wie mit der Bandsache, wir nehmen dasselbe in die Hand. Und wir machen einfach ein Festival, wo wir all die Leute, die wir so aufgegabelt haben in den letzten Monaten, die genauso verrückt sind wie wir und sich auf die Bühne stellen können, ohne was zu können, in Anführungszeichen.
0: Weißt du noch, wer auf dem ersten Trashival gespielt hat? Ich war da nämlich nicht da.
1: Ich bin mir fast sicher, dass es das erste Konzert von Karies war. Was
0: okay.
1: Unglaublich ist, wenn man da heute drüber nachdenkt.
0: Ist ja schon ewig her, oder?
1: Es ist ewig her, aber ja. Bin gar nicht gruft. Es waren Dirty Engines. Keine Ahnung, ob es die noch gibt.
0: Dirty Engines ist nicht das... Sind es nicht die
1: Kitty
0: die,
1: und Andy?
0: Ja, Kitty und Andy, genau. Ja. Dachte schon. Ja, ihr müsst da wahrscheinlich so irgendwie so Anfang 20 gewesen sein, oder? Oder noch jünger?
1: Na, ich glaube, das passt so. Das kommt so hin, ja.
0: Ja. Ja, weil ich hätte hier auch noch mal was jetzt hier so aus der Gegend ist, wo ich glaube, die sind auch, also
1: gegen Leipzig oder
0: gegen Leipzig, derjenige, der das macht hier. Ist, glaube ich, auch noch relativ jung. Vielleicht ist er auch schon Anfang 30, aber ich glaube nicht. Aber die Band heißt X-White. Das Tape ist hier rausgekommen auf Ubak, Pifia Records und auf Phantom Records. Genau. X-White, Disco CS. Und das Tape habe ich tatsächlich gekauft. Da war hier noch Tape Deck komplett im, schon komplett im Arsch. Habe ich gehört? Mir nie angehört. Also Tape habe ich nicht. Ich habe es halt online mal gehört, so natürlich, ne? Und live schon öfters. Aber als Tape habe ich mir das noch nie angehört. Und ich würde jetzt einfach mal den Song.
1: Ja, geil. It's the first.
0: Den Song, der da heißt, weiß ich nicht, gibt keine Song. Doch, gibt. Atomic Disease würde ich spielen. Atomic Disease von dem Album Disco CS von der Band X-White. Halle eigentlich, muss man sagen. Aus Halle. Ja, Halle an der Saale. Ich drück schon mal Play, weil dauert ja immer ein bisschen länger. X-White aus Halle an der Saale. Dauert ja immer noch.

0: Geil, Mosquito Ego auch schon sehr lange nicht mehr gehört.
1: Dafür gar nicht so lange her, dass du gespielt hast.
0: Ja, stimmt, die haben auf dem Troglobatum gespielt. In der Band spiele ich Schlagzeug, ja. Das hat jetzt Johannes gerade aufgelegt. Mega geil, da habe ich nämlich gleich wieder ein Tape entdeckt bei Mosquito Ego. Der Song hieß Jetzt hänge ich voll.
1: Scheiße. Einmal schon ausgelacht. Vegetables.
0: Ja, genau. Vegetables, ja. Genau. Fuck, peinlich.
1: Tobi, was ist der Nächste? Was ist die Verbindung?
0: Ja, wir waren mit Mosquito Ego auf Tour. Also Tour halt, wir waren immer so verlängerte Wochenendentouren halt, ne? Länger ging nicht so wirklich. Auf jeden Fall, ich weiß nicht mehr, wo ich das Tape daher habe, aber ich glaube, es ist Brüssel gewesen. Crippled Nerdface. Shoutouts zu Nathalie. Crippled Nerdface mit dem Album Welcome to the House of Nudie.
1: Wenn ihr das Cover sehen könntet.
0: Ja, das Cover. Das Cover ist halt ein Crippled Nerdface, genau. Keine Ahnung mehr, wo das her ist. Wir haben auch nicht mit denen gespielt. Ich glaube, das ist Neues Musiker. Genau, und ich dachte, das ist auch ein Tape, wieder sehr lange nicht gehört, aber heute mal wieder reingehört und es ist mega geil. Genau, ich drück schon mal Play. Mhm. Gucken, ob es klappt hier. Oh ja. Hat auch was Ego-ähnliches, finde ich.
1: Bin gespannt.
0: Ja. Crippled Nerdface.

0: 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Mit mir JJ Nimmersat und Tobi Adam und Charlie McAllister hinter der Musik. Ein Musiker aus dem mittleren Westen, USA, der leider unerwartet vor ein paar Jahren verstorben ist, den ich kennengelernt habe, nicht persönlich, aber durch seine Musik vor ungefähr 10 Jahren über das Label Unread Records, über das ich mir sicher bin, werde ich nochmal eine Show hier machen. Ein Tape-Label von einem Typen aus Nebraska, der seit knapp 30 Jahren Musik dieser Art, Lo-Fi-Folk, Alt-Country rausbringt und mich eben auf Charlie McAllister gebracht hat, der so schön neben der Spur singt und spielt. Da geht mir einfach ein Herz auf. Tobi?
1: Ich fand's mega, mega geil. Also ich dachte sofort USA irgendwie und hab dann so geguckt, geil, was kann ich irgendwie danach spielen irgendwie. Und bei Charlie McAllister.
0: Charlie McAllister.
1: Ja, geil. Dachte ich sofort auch, warst du mal in den USA?
0: Leider nein.
1: Ja, genau, weil ich glaube, viele Platten oder die Mucke, Tapes, was auch immer, du irgendwie hast oder hörst, irgendwie geht voll in dieses, weil DIY, American, irgendwie 90s vielleicht auch ein bisschen. Und halt auch später natürlich, ne? Und genau, wo ich weiß nicht, ich musste sofort, ich habe jetzt hier in den Sachen, den ich dabei habe, irgendwie halt viel aus Leipzig und wo ich herkomme, aus Stuttgart, habe aber auch ein Sampler dabei, da würdest du dich übelst wohlfühlen in dem Plattenladen, ist in Portland, in Oregon, und der Plattenladen heißt Little X Records, also so heißt auch das Label.
0: Aus Portland?
1: Ja. Genau, und wir waren 2015, glaube ich, da, oder Anfang 2016, ich weiß gerade nicht mehr genau. Genau, ist auch schon wieder 5-6 Jahre her. Genau, und da gab es auch super viel, also Little X Records macht auch so Sampler auf Kassette. Und hier Forget the Night heißt ein Sampler, den ich hier dabei habe. Das ist jetzt ganz andere Musik.
0: Aha, darf ich da nochmal zwischenfunken?
1: Ja, bitte.
0: Und ist das, bringen Sie, ist es auch ein Typ, ein Mensch,
1: ja,
0: eine Frau?
1: Ja, genau, der Typ, also, wie heißt der denn nochmal, Wesley, ich weiß mal. Ich weiß mal genau, wir haben bei ihm zu Hause auch übernachtet. Also wir waren 3 Wochen bei ihm.
0: Ja, wow. So eng. Ja.
1: Genau, und dann sind wir voll oft natürlich morgens erstmal zu ihm in den Plattenladen, haben einfach den Plattenladen so durchsucht, gemütlich, und es ist irgendwie, genau, dadurch, dass dort alles nicht so europäisch und eng und so weiter ist, sondern alles sehr entspannter irgendwie, genau, konnte man da so ganz in Ruhe. Wir waren da eigentlich zum Arbeiten, aber es hatte so ein Urlaubsgefühl die ganze Zeit.
0: Ja, schön.
1: Und da habe ich eine ganze Menge Tapes auch mitgenommen. Und genau, Charlie McAllister hat mich super krass daran erinnert, einfach an die Musik, die man hört, wie die letzten 2 Songs, die wir gerade gehört haben, hat man das Gefühl, wenn man dort ist, nochmal in irgendeinem Plattenladen steht und die Musik hört, hat es nochmal so einen ganz speziellen Zauber.
0: Ja, wunderbar. Ich habe nämlich auch eben mit Chris Fisher, der Macher, der Mann hinter Unread Records ist, habe ich eben durch meine erste Bestellung bei ihm, der nämlich ganz frühe Bright Eyes Sachen, die kennt man vielleicht noch von MTV, ganz frühe Bright Eyes Sachen aus Nebraska eben veröffentlicht hat, so bin ich auf ihn gestoßen. Und nach meiner ersten Bestellung hat sich sowas wie eine Brieffreundschaft per E-Mail entwickelt. Und wie gesagt, wir kennen uns jetzt seit über 12 oder ja, so um die 12 Jahre rum, haben uns nie getroffen, aber schreiben uns regelmäßig alle halb Jahr, wenn ich eine neue Bestellung mache. Und sind schwer davon überzeugt, wenn die Pandemie vorbei ist, dass wir mal, entweder ich da rüberkomme oder er nach Deutschland, er hat nämlich Verwandtschaft, die hier ist. Das Ding ist, warum ich dich nochmal unterbrochen habe, das Tape, das ich dabei habe, hat nämlich keine Hülle. Ich glaube, es ist dir nicht aufgefallen. Und das hat folgenden Grund. Und deswegen wollte ich nämlich auch fragen, was X Records so macht, da dieses Tape-Label-Ding gefühlt in den USA vielleicht entstanden ist, größer ist, weirder ist. Die Kassette, die ich nämlich eben gerade gespielt habe, ist nämlich Teil von einem 12-Set-Ka-Single-Box-Set. Okay. Das heißt, es ist ein Buch aus Plastik, in dem 12 Kassetten Platz finden. Und auf jeder Kassette sind 2 Songs drauf. Einer auf der A-Seite und einer auf der B-Seite. Eine Kassingle. Ein Konzept, das ich bis dahin noch nie gehört habe, das ich nicht verstehe, dass die pure Verschwendung ist, der Luxus hoch 10.
1: Aber es ist halt so ein Sammlerding, ne?
0: Aber es ist so wunderschön, es im Schrank stehen zu haben. Aber dieses Buch aus Plastik ist einfach so dick, dass ich es einfach nicht mitnehmen konnte im Rucksack. Weswegen ich die einzelnen Kassetten mitgenommen habe.
1: Ja.
0: Ein Unikum.
1: Es hat auch immer so ein 60s oder 70s-Ding, alles aus Plastik und alles so. Irgendwie.
0: Vielleicht kommt es nämlich daher. Das ist dann wieder eine Epoche, in der ich gar nicht bewandert bin.
1: Ja, genau.
0: Ich habe auch
1: Orange, braun, Plaste.
0: Ich habe auch manchmal das Gefühl, dieses von mir sehr hochgehaltene 90er-Tum hat seine Ursprünge eigentlich auch ganz woanders, das dort zitiert wird.
1: Es gibt auch noch so ein bestimmtes Kneipendesign oder so in den 90ern. Es gab es ja auch im Osten. Ich kenne das aus dem Dresden im Ostpol, wo ich einmal war. Das war auch so ein Design, wie soll man das sagen, mit so diesen Plastikringen, so eine Art Wandverschönerung oder sowas. Ich weiß nicht,
0: wie
1: nennt man das? So ein Innendesign irgendwie. Einfach so eine so komische Löcher, so ein ganzes Ding zum Aufhängen an die Wand und dann hat es die ganze Wand voller brauner Löcher sozusagen. Und so war auch die Bar mit diesen 60s-Tapeten, so Kreise, orange, gelb, braun. So wie im Mos Eisley in Stuttgart oder genau Ostpol korrekt. In Dresden. Da gibt es einige Sachen. Ich glaube, früher das 1210 war auch so, das war auch ein Club. Ich weiß nicht, ob es in Leipzig hier auch solche Sachen gibt. In Berlin mit Sicherheit, mir fallen die Namen gerade nicht mehr ein, aber da gab es auch eins in der Reichenberger Straße, habe ich den Namen jetzt gerade vergessen. Aber genau, anyway. Dieser ganze Plastik-Style.
0: ja, genau, trägt sich über die Jahrzehnte hinweg und eben heute noch. Plastibu.

0: Sphere Radio, lange nicht gehört, mit Little X Records aus Portland und Forget the Night, dem Sampler. Tobi, ich habe gerade erfahren, dass da noch mehr dahinter steckt, hinter den Kassetten. Dass es da einen Fanzine gab oder so?
1: Ja, genau. Ich habe jetzt nochmal gerade nachgeschaut, irgendwie, weil ich den Namen vergessen habe, von dem Labelinhaber von Little X. Und das war Warren Hill, heißt der, bei dem wir gepennt haben. Der den Plattenladen zusammen mit Jet Bindeman, wie auch immer man das auch ausspricht. Klingt sehr deutsch, aber genau, Jet und Warren, zwei super Typen aus Portland. Also sie kommen ursprünglich nicht daher, aber leben da schon sehr lange. Und genau, und die haben, Warren hat früher Mississippi Records, ist vielleicht vielen Begriff, auch aus Portland das Label zusammen gemacht, haben sich aufgesplittet. Warren hat Little X Records gegründet und mit Jet Bindeman den Store aufgemacht. Hauptsächlich Kassetten, und die haben zwischen 2002 und 2006 so Fanzines veröffentlicht sozusagen über ihr Kassettenlabel mit neuen Inhalten, und es gab immer eine Kassette mit dabei.
0: Ja, schönes Konzept. Und ist die Kassette von so einem Fanzine?
1: Genau, und die Kassetten, also alle diese Sampler-Kassetten sind halt von diesen Issues, also von diesen Magazines, genau. Ja, das hier war Forget the Night. Wir haben noch zwei Songs laufen lassen. Die eine Kassette habe ich vergessen, die hätte ich auch gerne gespielt. Das ist ein Sampler, Folklore-Sampler der Inuit irgendwie. Weil ich glaube, Warren kommt auch aus Alaska. Die machen wahnsinnig geilen Scheiß. Wer mal irgendwann in Portland ist und besucht unbedingt Little X Records.
0: Ja. Little X Records. Was ist das Thema der Kassette, die wir gerade gehört haben?
1: Das habe ich nicht so ganz durchstiegen. Also was wir zuerst gehört haben, war so ein Instrumental-Cover von Frank Sinatra's It Was a Very Good Year.
0: Sehr schön.
1: Mega geil. Genau, und der Rest, der hier drauf ist, sind auch von so Bands, die habe ich auch noch nie gehört. Muss man sich nochmal anhören. Alles sehr entspannt. Forget the Night hat alles so einen Folklore-Klassik-Gitarre-Touch, glaube ich, so, was da drauf ist. Ja. Und ja, ganz viel A Cappella. Ist da auch drauf.
0: Ja, ja, fand ich also sehr angenehm.
1: Also weibliche Apakella, es ist auch eine...
0: Den Shift in Tone.
1: Ja. Ja,
0: ja. Ich mach auch wieder weiter mit Unread Records, The Lentils diesmal. My Pillow Lava heißt der Sampler. Sampler, eigentlich eine Zusammenstellung all ihrer Songs, all ihrer Alben und Singles, die sie rausgebracht haben. Ich weiß nichts über die Band.
1: Ist aber auch wieder eine geile Hülle.
0: Ist genau auch wieder, diesmal nicht zwölfmal Single, sondern ein Plastikbuch mit zwei vollen Kassetten drin, 120 Minuten. Unread Records ist eben so ein Ort, bei dem ich einfach blind kaufe. Wenn mir die Beschreibung passt, dann... drücke ich da auf den Kaufen-Button.
1: Ja.
0: So einfach, wie das funktioniert. Und lass uns reinhören. Ich habe es lange nicht gehört.
1: Voll.
0: Kassette? Tape kaputt. Ja. Drück auf Play.

0: 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Lange nicht gehört. Nummer 1 mit Tobi Adam und mir Chad Nimmersack. Nimmersack. Nimmersatt. Neigt sich dem Ende.
1: Ja.
0: Das war gerade Squadcar 96.
1: Wollte dich gerade fragen, ja.
0: Oh yes. Aus Perth in Australien.
1: Ah, geil.
0: Die B-Seite eine Single von Achtung Bright Eyes. Daher spiele ich's. Die Lieblingsband von mir. Und genau, das ist das richtige Wort aus meinen Teen Years. Conor Oberst, Bright Eyes. Wo ich irgendwann mal angefangen habe, tatsächlich die komplette Diskografie aufzukaufen. Und mir diese Single unermesslich teuer auf eBay und Discogs einfach immer gefehlt hat. Bis sie irgendwann mal zu fünft, also 5 Stück davon, auf eBay aufgetaucht sind. Vorletztes Jahr, in meinem letzten Urlaub. Und ich sofort angeschrieben habe, was denn da nicht stimmt und ob er auch nach Deutschland schickt, weil es kam aus Australien. Und hat sich rausgestellt, es ist der Typ der Band, es ist der Gitarrist, der eben auch in Perth einen Plattenladen hat, mit dem er gerade
1: auch ein bisschen Side-Business macht.
0: Ja, Side-Business, ja. Naja, der springende Punkt ist, er ist umgezogen und hat diese 5 Singles gefunden im Keller und hat sie für den Einkaufspreis von $15 verkauft.
1: Wow, geil.
0: Und das war so der größte Glücksgriff wahrscheinlich aller Zeiten meiner Sammlung. Und stellt sich eben raus, seine Band, die B-Seite, Squadcar 96, ist genauso gut.
1: Geil, Hammer-Song gewesen.
0: Hammer. Aber Tobi, uns rennt die Zeit davon.
1: Ja, wir haben nur noch 3 Spiel? Minuten. Ich kann darum direkt anschließen, weil auch eine Band, die ich auch übelst, also wirklich, die ich vermisse, dass es hier nicht mehr gibt, muss ich sagen. Warm Swords aus Leipzig. Vielleicht gibt es sie auch noch, weiß ich nicht. Aber sie haben auf jeden Fall nie wieder gespielt. Ich habe sie einmal hier in der Ostapotheke leider nur einmal gesehen. Es war der absolute Hammer. In dem Sinne verabschiede ich mich von euch und wünsche euch einen schönen Abend.
0: Ganz meinerseits, ja.
1: Wann ist denn die nächste Sendung?
0: Nächsten.
1: Ja.
0: Ersten Monat. immer der erste Mittwoch im Monat. Bis
1: Schaltet
0: Dezember.
1: Wieder ein.
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